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1: O impacto ambiental da guerra da Rússia na Ucrânia tem vindo a aumentar rapidamente a cada mês que passa, com a contínua invasão total por parte da Rússia. A destruição da barragem de Kakhovka em junho de 2023 agravou os danos causados à natureza e chamou a atenção internacional para a dimensão ambiental da guerra. Neste podcast ficaremos a saber mais sobre o forte impacto do conflito no ambiente. Desde o início das hostilidades em 2014 e particularmente desde que a Rússia invadiu a Ucrânia em grande escala em 24 de fevereiro de 2022, o conflito não só causou milhares de vítimas, uma crise de refugiados e um choque económico, como também prejudicou gravemente o ambiente. A guerra da Rússia deixou cicatrizes profundas na paisagem natural em toda a Ucrânia. Os danos causados às instalações industriais provocaram elevados índices de poluição do ar, da água e do solo, expondo as pessoas a produtos químicos tóxicos e à água contaminada. A guerra também teve um impacto negativo na rica biodiversidade da Ucrânia. Os incêndios florestais, a desflorestação, as explosões e a construção de fortificações estão a prejudicar a vida selvagem e a destruir habitats naturais, incluindo os habitats protegidos nas reservas da biosfera e nos parques nacionais. Os bombardeamentos em torno da central nuclear de Zaporizhia, a maior da Europa, também contribuíram para o aumento das preocupações de segurança. De acordo com o Ministério da Proteção Ambiental e Recursos Naturais da Ucrânia, desde o início da guerra até meados de julho de 2023, a invasão da Rússia provocou danos ambientais de aproximadamente 53 mil milhões de euros. O Programa das Nações Unidas para o Ambiente, PNUA, tem estado a avaliar o impacto ambiental da guerra no país. O PNUA sublinhou que a Ucrânia enfrenta múltiplas crises associadas aos produtos químicos, às munições e ao equipamento militar, à presença de uma série de poluentes e aos danos infligidos a infraestruturas essenciais, áreas urbanas e áreas naturais. A guerra também comprometeu a produção agrícola na Ucrânia, que é vital não só para a economia do país, mas também para a segurança alimentar mundial. A degradação física, a poluição química generalizada proveniente das minas e das indústrias afetadas, bem como as munições deflagradas, tiveram um grande impacto em milhões de hectares de terras agrícolas ucranianas. Em 6 de junho de 2023, as forças russas, como sugerem os elementos de prova, destruíram a barragem de Kakhovka, a maior barragem da Ucrânia. Muitos condenaram a destruição da barragem, qualificando-a como ecocídio e o pior desastre ambiental na Europa desde Chernobyl. As cheias catastróficas submergiram milhares de hectares de terra, ceifando a vida a dezenas de pessoas e deslocando milhares de cidadãos. Impossibilitou o acesso normal à água potável e levou à ruptura dos sistemas de irrigação. Além disso, foram libertadas várias toneladas de contaminantes. Estas substâncias poluentes foram arrastadas pelo rio Dnipro para o Mar Negro, que banha as costas de 6 países, incluindo a Roménia e a Bulgária, e está ligado ao Mar Mediterrâneo. Esta situação afetou os ecossistemas marinhos da região e também de outros países. A destruição da barragem também deu origem a preocupações acrescidas em matéria de segurança da central nuclear de Zaporizhia, uma vez que a barragem era a principal fonte de abastecimento de água de arrefecimento, embora existam fontes alternativas. A Ucrânia quer que a Rússia pague compensações, inclusivamente por danos ambientais. Juntamente com os seus parceiros internacionais, tem vindo a explorar formas de assegurar que o regime de Moscou seja responsabilizado. Embora o ecocídio tenha sido considerado crime no Código Penal da Ucrânia desde 2001, muitos defendem que o caso deve ser tratado a nível internacional para garantir um nível adequado de responsabilização e compensação. No entanto, nenhuma das vias para obter compensações é isenta de desafios. O processo é muito complexo e existem muito poucos precedentes para tais compensações. Em janeiro de 2023, o Parlamento Europeu aprovou uma resolução sobre a criação de um tribunal para o crime de agressão contra a Ucrânia. Adicionalmente, o documento reconhece a ligação entre a guerra e os danos a longo prazo para o ambiente natural e o clima. Na resolução, os eurodeputados também apoiaram a recomendação da Assembleia Geral das Nações Unidas sobre a criação de um registro internacional de danos que sirva de base documental para reparações futuras pelos danos ao ambiente natural e ao clima. Em meados de junho de 2023, o Parlamento aprovou outra resolução sobre a reconstrução sustentável da Ucrânia. Os eurodeputados condenaram a destruição da barragem de Kakhovka pela Rússia, salientando que tal é um ecocídio e constitui um crime de guerra. 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
15: Hallo, mein Name ist Viktoria Palfinger. Wir, also ich und meine Kollegin Maureen Reinemeyer, die Sie in der heutigen Folge hören, arbeiten als deutschsprachige Sprach- und Kulturmittlerinnen beim Übersetzungsdienst des Europäischen Parlaments, dem vielsprachigsten Parlament der Welt. Unsere Kolleginnen und Kollegen übertragen täglich verschiedene Texte, darunter Podcasts und andere audiovisuelle Inhalte, in 24 Sprachen. Das heißt, dass wir nicht nur mit weit verbreiteten Sprachen wie Englisch oder Französisch arbeiten, sondern unter anderem ins Irische, Maltesische, Lettische, Estnische und Slowenische übersetzen. Denn Demokratie zu wahren bedeutet auch, Sprachenvielfalt zu wahren.
16: Können kleinere Sprachen in der EU tatsächlich bestehen? Die Antwort ist ja. Das liegt unter anderem an den vielen Initiativen, mit denen die EU ihre weniger verbreiteten Amtssprachen stärkt. In Europa werden mehr als 200 Sprachen gesprochen. Davon sind nur 24 Amtssprachen der Europäischen Union. Einige, wie Deutsch, Französisch und Italienisch, sind in der EU weit verbreitet und werden sogar über ihre Grenzen hinaus gesprochen. Andere, wie Irisch und Maltesisch, haben weniger Sprecherinnen und Sprecher. Sie haben jedoch den gleichen Status und werden gleichermaßen wertgeschätzt. Kein Wunder, der Grundgedanke der EU war, die Mitgliedstaaten in ihrer Vielfalt zu einen. Dieser Gedanke ist das Herzstück des Wertesystems der EU, weshalb sie ihn auch zu ihrem Motto gemacht hat. Kernbestandteil von »In Vielfalt geeint« ist die feste Überzeugung, dass Sprachenvielfalt kein Hindernis ist, sondern eine Bereicherung. Etwas, das es zu wahren, zu fördern und zu würdigen gilt.
15: Die EU hat ihr Bekenntnis zur Sprachenvielfalt auch im EU-Recht verankert. Besonders wichtig sind dabei ein Artikel in der Charta der Grundrechte der Europäischen Union und einer im Vertrag über die Europäische Union. Artikel 22 der Charta der Grundrechte der EU besagt, die Union achtet die Vielfalt der Kulturen, Religionen und Sprachen. In Artikel 3 des Vertrags über die Europäische Union verpflichtet sich die EU dazu, den Reichtum ihrer kulturellen und sprachlichen Vielfalt zu wahren und für den Schutz und die Entwicklung des kulturellen Erbes Europas zu sorgen. Das sind nicht bloß Phrasen und Worthülsen. Diese Artikel bilden das rechtliche Fundament für eine Reihe konkreter Maßnahmen. Beispielsweise hat die EU eine Empfehlung des Rates angenommen, wonach Menschen in der Europäischen Union neben der Muttersprache mindestens 2 weitere Sprachen beherrschen sollen. Das mag nach einem ehrgeizigen Ziel klingen, doch die EU-Bevölkerung hat längst verstanden, wie wichtig der Spracherwerb ist. Laut einer Eurobarometer-Umfrage aus dem Jahr 2024 finden mehr als 80% der Unionsbürgerinnen und Bürger, dass alle mindestens eine Fremdsprache sprechen sollen.
16: Aber wie genau setzt sich die EU für Sprachenvielfalt ein? Werfen wir dazu einen Blick auf den Arbeitsalltag des Europäischen Parlaments. Hier werden alle 24 Amtssprachen gleich behandelt. Jeder Wortbeitrag im Plenum wird in Echtzeit in alle Amtssprachen verdolmetscht. Jede Vorschrift wird in alle Amtssprachen übersetzt. Um das ins Verhältnis zu setzen, stellen Sie sich vor, man würde alle im Parlament übersetzten Dokumente ausdrucken und aufeinander stapeln. Der Papierturm aus Übersetzungen wäre dann genauso hoch wie der Eiffelturm. Sind Sie Übersetzerin oder Übersetzer, studieren Sie oder sind Sie einfach sprachbegeistert? Dann freuen Sie sich vielleicht über den Zugang zu JATE, der sogenannten interaktiven Terminologie für Europa. Das ist die offizielle Terminologiedatenbank der EU. Sie ist sehr umfangreich. Mit über 8 Millionen Begriffen in 1,2 Millionen Einträgen ist sie die größte mehrsprachige Terminologiedatenbank der Welt. JATE deckt alle 24 EU-Amtssprachen und sogar Latein ab.
15: Doch die EU setzt sich nicht nur innerhalb der EU-Organe für Vielsprachigkeit ein. Sie fördert Sprachen überall dort, wo sie durch Bildung, Kultur und Kreativität lebendig werden. Beispielsweise in Klassenzimmern, Theatern, Bibliotheken oder im Internet. Die meisten kennen Erasmus Plus als das EU-Austauschprogramm für Studierende. Aber nicht alle wissen, dass einige Erasmus Plus-Projekte auch speziell darauf abzielen, weniger verbreitete Sprachen zu fördern. An diesen kreativen und innovativen Projekten sind oft Schulen, Hochschulen oder Kulturverbände beteiligt. Sie sollen Gemeinschaften darin bestärken, ihre Sprache weiter zu verwenden oder zu lernen. Sehen wir uns 2 Beispiele genauer an. In Deutschland entwickelt die Universität Paderborn zusammen mit 5 weiteren europäischen Hochschulen, darunter die Universität von Malta, eine E-Book-Plattform für 3- bis 5-Jährige. Ziel des Projekts ist unter anderem, hochwertigen Lesestoff in weniger verbreiteten Sprachen und in Minderheitensprachen der insgesamt 5 beteiligten Länder bereitzustellen.
16: Bei dem ebenfalls von der EU geförderten Projekt WikiWomen ging es unter anderem darum, Wikipedia für die Bewahrung und Förderung von weniger verbreiteten Sprachen zu nutzen. Wie Sie vielleicht wissen, steht hinter Wikipedia das gemeinnützige Unternehmen Wikimedia Foundation, das von verschiedenen nationalen Wikimedia-Vereinen unterstützt wird. Für das bereits abgeschlossene Projekt WikiWomen arbeiteten Schulen und Sprachorganisationen mit solchen nationalen Wikimedia-Vereinen zusammen. Schülerinnen und Schüler recherchierten bemerkenswerte Frauen, die noch nicht auf Wikipedia vertreten waren, und schrieben neue Artikel auf Irisch. Das Projekt sollte die digitalen Kompetenzen der Beteiligten stärken und zur Gleichstellung von Frauen und Männern beitragen. Ziel war auch, dem Irischen, das erste Amtssprache Irlands und EU-Amtssprache ist, neues Leben einzuhauchen, auch wenn die Sprache nur von einem relativ kleinen Teil der Bevölkerung täglich gesprochen wird und als gefährdete Sprache gilt.
15: Vielleicht haben Sie schon vom dänischen Film Der Rausch, dem bulgarischen Roman Crash Island oder dem Baltic Sea Forum for Documentaries gehört. Aber wissen Sie auch, was sie gemeinsam haben? Sie wurden alle durch das Programm Kreatives Europa gefördert. Ausgestattet mit Geldern in Höhe von über 2 Milliarden Euro für den Zeitraum von 2021 bis 2027 ist Kreatives Europa das Leitprogramm der Europäischen Union zur Unterstützung der Kultur- und Kreativbranche. Die Gelder gehen an Theater, die Film- und Verlagsbranche, Festivals und zahlreiche künstlerische Initiativen, bei denen sprachliche und kulturelle Vielfalt im Mittelpunkt steht. Ein Schwerpunkt von Kreatives Europa ist die Förderung der Übersetzung und Verbreitung literarischer Werke in der gesamten EU. Auch beim Vorgängerprogramm hatte das bereits einen besonderen Stellenwert. Von 2014 bis 2020 flossen EU-Gelder in die Übersetzung und Verbreitung von mehr als 3.500 Büchern. Dabei ging es immer auch darum, Werke, die in weniger verbreiteten Sprachen verfasst wurden, einer größeren Leserschaft über Landesgrenzen hinaus zugänglich zu machen.
16: Ein weiterer Schwerpunkt des Programms liegt auf der Untertitelung und Synchronisierung von Filmen. Kinobegeisterte sollen in allen 24 Amtssprachen der EU auf ihre Kosten kommen, auch wenn sie eine weniger verbreitete Sprache sprechen. Darüber hinaus vergibt Kreatives Europa auch Gelder an Projekte im Bereich der internationalen kulturellen Zusammenarbeit und an Festivals. Kunstschaffende, die beispielsweise Filme machen, Bücher schreiben oder sie übersetzen, bekommen dadurch eine Bühne und die Möglichkeit, über Grenzen hinweg zusammenzuarbeiten. Dadurch erleichtert Kreatives Europa den Zugang zur Kultur und stärkt die künstlerische Freiheit in allen Amtssprachen, unabhängig davon, wie viele Sprecherinnen und Sprecher sie haben.
15: Egal, ob man selbst Teil einer sprachlichen Minderheit ist oder einfach nur über den eigenen Tellerrand blicken will. Programme wie Erasmus Plus und Kreatives Europa haben eine Menge zu bieten. Auch hier bei Europal Radio leisten wir unseren Beitrag. Wir produzieren alle unsere Podcasts auf Deutsch und in den anderen 23 Amtssprachen der EU. Das ist nur eines von vielen Beispielen dafür, wie das Europäische Parlament Inklusion, Barrierefreiheit und gleichberechtigte Teilhabe für alle fördert. 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
20: 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Queste parole fanno gelare il sangue. Purtroppo questa barbara tradizione non esiste soltanto negli incubi, ma è molto più diffusa di quanto si pensi. Il numero esatto di donne e ragazze che nel mondo hanno subito una mutilazione di questo tipo rimane sconosciuto. Secondo le stime dell'UNICEF sarebbero almeno 200 milioni in 31 paesi, per i quali vi sono dati significativi. E sono circa 4 milioni le ragazze che ogni anno rischiano di subire questa procedura.
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21: Le Nazioni Unite definiscono la mutilazione genitale femminile come una pratica dannosa da eradicare entro il 2030. Per contribuire a raggiungere l'obiettivo, hanno dichiarato il 6 febbraio Giornata internazionale della tolleranza zero per le mutilazioni genitali femminili. Si tratta principalmente di un'iniziativa di sensibilizzazione.
20: A fianco dell'ONU in questa battaglia c'è anche il Consiglio d'Europa, che nel 2017 ha adottato la Convenzione di Istanbul sulla prevenzione e la lotta contro la violenza nei confronti delle donne. È il primo trattato a riconoscere l'esistenza della mutilazione genitale femminile in Europa e stabilisce una serie di obblighi specifici per prevenirla, combatterla e offrire sostegno alle vittime. La Convenzione è entrata in vigore il 1 ottobre 2023.
21: Parliamo ora delle iniziative e dei progetti legislativi e politici dell'Unione. La politica dell'Unione Europea sulla mutilazione genitale femminile è molto chiara. Si tratta di una forma di abuso minorile e di violenza di genere a cui bisogna porre fine. Oltretutto, la mutilazione genitale viola una serie di diritti umani, tra cui il diritto alla salute, il diritto a non essere sottoposti a tortura e ad altri trattamenti crudeli, disumani o degradanti, e il diritto alla vita, nel caso in cui la procedura risultasse fatale. Questi diritti umani di base sono sanciti dalla Carta dei diritti fondamentali dell'Unione Europea.
20: Se poi vi si aggiunge la migrazione, questa pratica dannosa diventa ancora più difficile da monitorare. Ogni anno sono circa 20.000 le donne e le ragazze provenienti da paesi in cui si praticano mutilazioni genitali femminili che cercano asilo nei paesi dell'Unione e, secondo le stime, 1.000 richieste di asilo sarebbero direttamente collegate alle mutilazioni. Dal 2008 questo numero è in crescita costante. Considerata la loro vulnerabilità, la direttiva sulle condizioni di accoglienza e asilo fa specificamente riferimento alle vittime di mutilazione genitale femminile tra le persone che dovrebbero beneficiare di un'adeguata assistenza sanitaria durante la procedura di asilo.
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0: In dieser Folge der Reihe Fachwörterwirrwarr sehen wir uns einen wichtigen Bestandteil des Fundaments an, auf dem die Europäische Union aufgebaut ist: die EU-Verträge. Sie haben vielleicht schon davon gehört, aber lassen Sie uns etwas genauer hinsehen. Worum geht es bei diesen Verträgen und warum sind sie so wichtig?
1: EU-Verträge sind rechtsverbindliche Abkommen zwischen allen EU-Mitgliedstaaten. Darin ist festgelegt, wie die EU funktioniert, was sie tun kann und was nicht und wie Entscheidungen getroffen werden. Indem ein Staat einen EU-Vertrag unterzeichnet und ratifiziert, stimmt er zu, sich an die darin festgelegten Regeln zu halten. Das bedeutet, er muss das Unionsrecht achten und mit den anderen Mitgliedstaaten zusammenarbeiten, unter anderem in gemeinsamen Organen wie dem Europäischen Parlament. Die in den Verträgen festgelegten Verpflichtungen sind bindend. Die Mitgliedstaaten müssen sich an die Regeln halten. Es gibt aber auch Texte, die nicht verbindlich sind, zum Beispiel politische Erklärungen und Leitlinien, die eine Richtung für künftige Maßnahmen vorgeben, aber von den Gerichten der EU nicht durchgesetzt werden können.
0: Die Geschichte der EU ist eine Geschichte von Staaten, die sich nach dem Krieg zusammentun, um gemeinsam den Weg für eine Zukunft in Frieden und Wohlstand zu bereiten. Alles begann in den 1950er Jahren, kurz nach dem Ende des Zweiten Weltkriegs. Die Idee war einfach, aber hatte große Wirkung. Wenn zwischen Staaten enge wirtschaftliche Bande bestehen, dann ist die Wahrscheinlichkeit geringer, dass sie Krieg gegeneinander führen.
1: 1957 kam dann der erste wichtige Meilenstein, die Römischen Verträge. Damit wurde die Europäische Wirtschaftsgemeinschaft geschaffen, mit dem Ziel, die Beziehungen zwischen den europäischen Volkswirtschaften zu vertiefen und Handelshemmnisse abzubauen. Es sollte ein gemeinsamer Markt geschaffen werden, der den freien Verkehr von Waren, Personen, Dienstleistungen und Kapital ermöglicht. Bis zur heutigen Europäischen Union war es zwar noch ein weiter Weg, doch mit den Römischen Verträgen wurde der Grundstein dafür gelegt.
0: Machen wir jetzt einen Zeitsprung, und zwar in das Jahr 1992. In diesem Jahr sollte ein EU-Vertrag unterzeichnet werden, der die Weichen neu stellen sollte. Der Vertrag von Maastricht, auch bekannt als der Vertrag über die Europäische Union. Damit wurde die EU offiziell ins Leben gerufen. Nun ging es nicht mehr nur um Wirtschaft. Mit dem Vertrag von Maastricht wurde eine politische Union geschaffen. Auch ebnete der Vertrag den Weg für eine einheitliche Währung und führte das Konzept der Unionsbürgerschaft ein. Das bedeutet, von da an waren die Menschen in den Mitgliedstaaten nicht mehr nur Staatsangehörige ihres Landes, sondern auch EU-Bürgerinnen und EU-Bürger. Mit dieser Unionsbürgerschaft ging das Recht einher, in der gesamten EU zu leben, zu arbeiten und das Wahlrecht auszuüben.
1: In den darauffolgenden Jahren sollte die EU weiter wachsen und sich anpassen. 1997 kamen mit dem Vertrag von Amsterdam einige Änderungen, die die Funktionsweise der EU optimieren und sie auf den Beitritt weiterer Staaten vorbereiten sollte. Auch wurden damit dem Europäischen Parlament mehr Befugnisse übertragen, wodurch die EU demokratischer und ihrer Bevölkerung gegenüber stärker rechenschaftspflichtig wurde. 2007 folgte schließlich der Vertrag von Lissabon. Mit diesem bislang letzten EU-Vertrag wurden zum einen die Verfahren zur Entscheidungsfindung gestrafft, zum anderen wurde die Rolle des Europäischen Parlaments und die der nationalen Parlamente gestärkt. Und die EU wurde insgesamt transparenter. Zudem bekam der Europäische Rat dadurch einen hauptamtlichen Präsidenten und die EU einen hohen Vertreter für Außen- und Sicherheitspolitik. In anderen Worten, die EU bekam durch den Vertrag von Lissabon stärkere Führungspersönlichkeiten für ihre Rolle auf der Weltbühne.
0: Das Europäische Parlament erstellt selbst keine Verträge, aber es spielt eine wichtige Rolle bei deren Gestaltung. Es gibt den Bürgerinnen und Bürgern der EU eine Stimme. Und viele der Änderungen, die durch Verträge eingeführt werden, müssen erst vom Parlament gebilligt werden. Im Laufe der Zeit haben die Verträge der EU dem Parlament mehr Befugnisse in verschiedenen Bereichen eingeräumt. Von der Rechtsetzung über den EU-Haushalt bis hin zur Wahl der Führungsspitze der Europäischen Kommission. Außerdem ist das Parlament immer beteiligt, wenn die Verträge überarbeitet werden. Es sind zwar die Regierungen, die über die Veränderungen verhandeln, doch das Parlament wird konsultiert und muss seine Stellungnahme dazu abgeben. Zusammenfassend kann man sagen, die EU-Verträge sind die Grundlage für alles, was die EU tut. Sie sind bindende Abkommen, die festlegen, wie die EU funktioniert. Von den Bereichen Handel und Geldpolitik über den Umgang mit Klimafragen bis hin zu ihren demokratischen Grundsätzen. Die EU entwickelt sich ständig weiter Und das gilt auch für ihre Verträge.
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